Halt! Erschaudert, bewegt, erschickt, erschreckt, errötet, erbläut.

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Schalt, erhalt. Leuchtet. Versprießt. Erquickt. Erfrischt. Erlabt. Erwacht. Erwellt. Erfriedet. Erzittert. Erschaudert. Erbebt. Erschreckt. Errötet. Erbläut.